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1: Hier ist das Freie Radio Kassel mit der langen Nacht, mit der langen Barclay James Harvest Nacht. Und das war eben das Album aus dem Jahr 1971 mit dem Titel Once Again. Und ich habe gerade gemerkt, ich habe das Album jetzt leider einen Track zu früh ausgeblendet. Da kommt noch Lady Loves, aber das stellen wir jetzt nicht nochmal ein. Das ist ja von der DVD gelaufen. Ich habe es möglicherweise gehört oder vielleicht auch nicht, dass der Sound etwas anders, etwas besser klang als normalerweise, weil das jetzt eine DVD, eine speziell abgemischte DVD-Version war. Also wie gesagt, ihr müsst euch den letzten Track noch dazu denken. Aber Ball and Chain ist ja ein schöner Abschluss. Da ist die Band mal so richtig aus sich rausgegangen, im Gegensatz zu sonst. Diese LP aus dem Jahr 71 war die zweite, die sie damals aufgenommen haben. Und damals waren sie noch gute Hoffnungen, dass sie möglicherweise irgendwann auch mal kommerziellen Erfolg haben würden. Aber das hat dann in den nächsten Jahren nicht funktioniert, wie ich das vorhin ja schon erzählt habe. Im Jahr 73 hat die Gruppe dann die Plattenfirma verloren. Das heißt, die EMI hat gesagt, wir wollen nicht mehr länger zusammenarbeiten, es hat keinen Sinn mehr. Die Gruppe ist dann nach längerer Suche zu Polydor gegangen. Polydor hat Hoffnung gesetzt in das Konzept und sie haben dann ein Studioalbum gemacht, das wir vorhin schon gehört haben. Und dann im Jahr 74, Ende des Jahres 74, ist ein Live-Album erschienen, eine Doppel-Live-LP. Und das war der erste halbwegs kommerzielle Erfolg, den die Gruppe hatte. Die Platte ist immerhin in die Top 50 oder sogar Top 40 der englischen Albumcharts eingezogen, was für die damaligen Verhältnisse schon ein sehr großer Erfolg war. Und ich möchte hier auch mal ein Stück zumindest aus dieser Live-LP spielen aus dem Jahr 74. Das ist Medicine Man, das haben wir vorhin schon in der Studioversion gehört. Aber auf der Bühne hat die Gruppe das zu einem 10-minütigen Opus ausgewalzt vom Live-Album Barclay James Harvest und Medicine Man aus dem Jahr 74.

Oh, das bricht aber plötzlich ab. Das war der Medicine Man von Barclay James Harvest in der Live-Version von 1974 aus dem Album, aus dem Doppelalbum Barclay James Harvest Live. Damals die erste Platte von der Band, die halbwegs kommerziell erfolgreich war. Das war immerhin schon ihr sechstes Album. Und zum ersten Mal sind sie in die britischen Charts gekommen. Aber der Erfolg in Deutschland beispielsweise, der kam dann erst einige Jahre später. Ja, wir haben es gehört, damals 1974, da hatten sie schon das Orchester abgeschafft und sie haben dann mit der normalen Band, also mit den vier Leuten, die Konzerte bestritten. Dadurch kamen natürlich dann die Gitarren und auch das Mellotron, die Keyboards, viel besser zur Geltung, wie wir eben gehört haben. So, ich will mir nicht unterstellen lassen, dass ich hier die versprochenen Hörgenüsse den Hörern nicht in vollem Umfang präsentiere. Deswegen möchte ich hier doch nochmal zurückkommen zu der LP Once Again, die zweite LP von 71, die wir eben fast komplett gehört haben. Das letzte Stück, das ich eben versehentlich ausgeblendet habe, das hören wir jetzt doch nochmal. Lady Loves, nochmal also vom Album Barclay James Harvest Once Again.

So, da haben wir dann zum Schluss unserer langen Barclay James Harvest Nacht hier im Freien Radio Kassel doch noch den letzten Song gehört von der LP Once Again aus dem Jahre 1971. Das war's mit der langen Nacht mit Musik von Barclay James Harvest. Wir alle wissen, was danach kam, nach diesen Platten, die wir heute gehört haben, heute Nacht, das waren die frühen Alben. Und danach kam dann der ganz große Erfolg. 1975 ungefähr ging's los, da kamen dann Platten wie Time Honored Ghosts oder Octoberon, die schon die ersten Erfolge brachten, die dann auch in den Charts etwas weiter nach oben gingen und vor allem die auch in Deutschland dann erfolgreich waren. Und der ganz große Knaller kam dann im Jahr 77 mit dem Album Gone to Earth, das ein Megaseller wurde, millionenfach verkauft in Deutschland, vor allem auch ein Longtime-Seller. Die Platte war damals, glaube ich, über 2 Jahre lang in den deutschen Verkaufscharts und dann später kamen die großen Alben, die ja sehr verkaufsträchtigen Alben, Ring of Change und Berlin, das Konzert damals in Berlin vor 150.000 Leuten vorm Reichstag, das auch dann als Platte veröffentlicht worden ist, oder LPs wie Eyes of the Universe, Turn of the Tide und so weiter. Das war dann aber schon die Zeit, als die Gruppe doch sehr gefällige Musik gemacht hat, sehr radiofreundliche Musik. Das war dann nicht mehr so ausladend und so exzessiv wie die frühen Aufnahmen, aber auch lange nicht mehr so spannend und nicht mehr so interessant. Der Erfolg hat angehalten bis in die mittleren 80er Jahre ungefähr. Und dann in den späten 80ern ging es etwas zurück mit dem Erfolg. Die Gruppe hat sich dann noch zeitweise getrennt. Dann in den 90ern hat man sich nochmal reformiert und auch noch einige Platten gemacht. Aber da war dann die große Zeit von Barclay James Harvest schon vorbei. Da waren sie im Prinzip nur noch eine Oldie-Kapelle. Und die Wahrscheinlichkeit, dass die Gruppe sich heute nochmal reformiert, die ist ja, sehr gering. Zwei Mitglieder, nämlich der Schlagzeuger Mel Pritchard und der Organist Stuart Wolstenholme, leben nicht mehr. Und die beiden anderen Mitglieder, die beiden Bandköpfe, John Lees, der Gitarrist und Hauptsongschreiber, und der Bassist Les Holroyd, die haben sich schon seit vielen Jahren heftig verkracht. Die beiden betreiben jeweils eigene Bands unter dem Namen Barclay James Harvest. Also John Lees, Barclay James Harvest und Les Holroyd, Barclay James Harvest mit anderen Musikern und ziehen damit durch die Lande und spielen die alten Hits. Aber wie gesagt, die sind verkracht und die werden wahrscheinlich auch nie wieder zusammenarbeiten, so wie es aussieht. Und die Musik, die sie machen, naja, das ist im Prinzip nur noch ein Wiederkäuen dessen, was sie schon früher gemacht haben. Also die alten Songs werden immer noch gerne mal gespielt. Gut, also heute Nacht haben wir hier im Freien Radio Kassel die frühen Aufnahmen gehört. Die gibt es alle auf CD. Glücklicherweise sind die vor einigen Jahren auf sehr schönen, sehr hochwertigen, sehr guten CD-Editionen mit endlos Bonusmaterial noch drauf veröffentlicht worden, mit schönen Booklets, mit Informationen, mit allem, was man wissen möchte über Barclay James Harvest. Also das lohnt sich, da reinzuhören. Das war's. Ich wünsche einen schönen Tag und hier zum Schluss nochmal ein Stück, das ebenfalls von 1971 stammt. Das ist aber damals nicht veröffentlicht worden, sondern erst viel später dann auf dieser Neuedition. White Sails und danach Too Much on Your Plate. Das ist nochmal Musik, die bisher unveröffentlicht gewesen ist. Also denn einen schönen Tag und tschüss, bis demnächst.

0: Vielen Dank für dieses kleine Konzert. Und wieder, ich halte mich jetzt auch gerne raus. Ich höre auch einfach gerne zu. Und
1: ja, genau. Wir sind jetzt gleich fertig. Wir machen jetzt das letzte Stück. Wir sind schon 2 Stunden hier am
0: Bild. Ja, okay.
1: Oder? Ich gucke, wenn nicht, machen wir zwischendrin aus. Also.

Hallo, Beate. Es ist schön, bei dir zu Gast zu sein, Beate. Okay, jetzt werden wir mal wieder ein bisschen konkreter hier, ja?

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0: стоять.
1: Я.
2: Yes.
1: Я.
0: Aber wie genau, das weiß ich. Ich habe mir auch noch keiner erklärt.

0: Angekommen. Es hat sich bereits ein DJ positioniert. So, wenn es denn in Ordnung ist, würden wir natürlich gerne noch spielen.
1: Oh no.
2: DJ! Oh. Oh.
3: Bitte einmal nur singen, nur der Ton. Machen Sie mal einen Ton.

0: Vielen Dank für dieses kleine Konzert. Und wieder, ich halte mich jetzt auch gerne raus. Ich höre auch einfach gerne zu. Und
1: ja, genau. Wir sind jetzt gleich fertig. Wir machen jetzt das letzte Stück. Wir sind schon 2 Stunden hier am
0: Bild. Ja, okay.
1: Oder? Okay. Ich gucke, wenn nicht, machen wir zwischendurch aus. Also.

0: Schönen guten Abend, meine Damen und Herren. Herzlich willkommen zum SingStar. Also, die Bitte an mich war, mal so ein paar Anregungen zu geben, die Leuten dabei helfen sollen, ins Singen zu kommen, also ihre Stimme zu benutzen, weil da gibt es ja oft durchaus ein bisschen Scheu. Richtig? Korrekt gecheckt. Ja. So, und weil ich das schon oft gemacht habe mit Leuten, versuche ich mich jetzt mal zu erinnern, einerseits, was ich so gemacht habe und andererseits einfach auch zu gucken, was so passiert. Und das heißt, Johannes, dass der erste Song sozusagen mal nur vielleicht aus unseren Stimmen besteht.
1: Ja.
0: Und du machst vielleicht irgendwas mit Rhythmus oder sagst, wenn du irgendwas loopen willst oder so, aber
1: erstmal ohne loopen, würde ich sagen.
0: Dass wir tatsächlich erstmal, dass wir gucken, was passiert, wenn wir nur unsere Stimmen haben. Mhm. Gut, und jetzt einfach mal so ein bisschen zum Aufwärmen der Stimme. Nehmt mal eine Hand und klopft mal so ein bisschen hier so die Knochen. Und erstmal lassen wir die Lippen geschlossen. Genau, und summen und stellen uns vor, wir haben Schokoladenkuchen gegessen. Und ruhig so stark klopfen, dass die Stimme so hoppelt.

Genau, und dann traut euch immer mehr den Umfang auch auszudehnen, mal in die Kopfstimme zu gehen, ganz nach oben. So, dass es so jodelt. Und mal ganz nach unten mit der Stimme. Und klopft ruhig noch ein bisschen weiter und dann lasst einfach den Unterkiefer ein bisschen fallen.

Und ihr habt ja eine Hand noch frei. Guckt mal, wie viel Platz zwischen euren Zähnen ist, wenn ihr das so macht. Ein Finger sollte dazwischen passen. Ah, weiter klopfen. Ah, genau, wie hoch geht das? Wie tief geht das? Geht mal in die Extreme, ganz nach oben, ganz nach unten. Okay, jetzt ohne Klopfen weitermachen, aber jetzt nicht mehr einfach nur mit diesem A, sondern wir wandern durch die Vokale, aber bleiben bei diesem Glissando, nennt man das auch, also bei diesen Achterbahnen mit der Stimme. Hey.

0: Okay, super. Jetzt haben wir die Stimme ein bisschen aufgewärmt. Genau. Und jetzt nehmt mal eure Vornamen und jetzt habt ihr praktisch nicht mehr nur diese Ayo, sondern Sabine. Also ihr improvisiert euren Vornamen mit rauf und runter und so weiter. Alle zusammen. Und Sabine. Okay, wunderbar, sehr schön. Lieber Johannes, kannst du uns jetzt mal schon mal so ein bisschen Hall oder irgendwas, ein Roll, ein Delay, magst du doch so gerne irgendwas Nettes dazu packen?
1: Hall, ich fang Roll, mal Delay. An mit Hall, aber immer schön den Kiefer hängen lassen.
0: Und jetzt machen wir Folgendes, der Flo und Maike, ihr fangt mal an und ihr improvisiert eure Namen und ihr habt wie so ein kleines Duett mit euren Namen.
2: Vielleicht eine Loop auch.
0: Vielen Dank. Jetzt magst du mitmachen? Ja, klar, kein Problem. Dann macht ihr beide?
3: Unsere Namen, oder?
0: Ja, genau, eure Namen. Das kann auch rhythmisch werden, wonach dir so ist. Einfach mit euren Namen spielen, mit den Vornamen. Kann auf einem Ton sein oder eine Melodie, wie es so kommt.

0: Jetzt nennt euch jeder mal ein Instrument. Genau, eurer Wahl.
1: Kann mir mal kurz ein Instrument geben, danke.
0: Und jetzt machen wir das so. Wir haben die Instrumente und zusätzlich sollen immer, ich überlege zwei oder drei, Moment. Nee, fangen wir mal mit zwei. Zwei Stimmen zu hören sein. Immer zwei Stimmen. Und sobald einer dazukommt, muss einer aufhören. Also das wandert dann. Okay? Und wenn euch das hilft, dann nehmt einfach die Buchstaben von eurem Vornamen. Also ich habe Sabine, sind sechs Buchstaben. Kann ich. Ababa, aba, i, ababa, aba, nee. Vielleicht hilft mir das, dann weiß ich, das ist mein Material sozusagen. Also wenn, ne, ihr könnt damit erstmal ausprobieren. Ihr müsst, ich habe einen Wackelkontakt, oder? Was ist
2: nee,
0: das?
2: Das war ich gerade so.
0: Achso. Genau, also das ist eine Möglichkeit. Und ich glaube, wir sagen doch lieber drei. Es sind immer drei Stimmen zu hören, zusätzlich zu den Instrumenten. Und immer wenn einer dazukommt, dann sollte einer wieder gehen von den Stimmen. Okay, los geht's. Ich zähle bis drei und dann müssen drei Stimmen anfangen. Sagen wir, wir legen mal die ersten drei fest. Johannes, wer noch? Und Michael und Bert. Eins, zwei, los.
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0: Jetzt dürfen es so viele Stimmen sein, wie es wollen.
1: Yes, du, so kleine.

könnt in kleinen Schritten die Tonhöhe verändern. Keine großen Schritte, kleine.

egal was sie mit den Instrumenten macht, zusätzlich mit der Stimme, einem Konsonanten experimentieren, improvisieren. Ein Konsonant, jeder.